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9: Neues Klimaziel sorgt für Kritik bei Umweltorganisationen und USA und Dänemark erzielen Einigung über die Sicherheit Grönlands. Die Bundesregierung hat das neue Klimagesetz in Begutachtung geschickt. Österreich soll demnach bis 2040 klimaneutral werden. Erreicht werden soll das unter anderem durch weniger Emissionen, Anpassungen an den Klimawandel und mehr Kreislaufwirtschaft. Kritik kommt von mehreren Seiten. Umweltorganisationen fordern konkretere und verbindlichere Zwischenziele. Wirtschaftsvertreter warnen dagegen vor zusätzlichen

0: Belastungen für heimische Betriebe. Die USA und Dänemark und Grönland haben sich auf ein neues Abkommen zur Sicherheit der Arktikinsel verständigt. US-Präsident Donald Trump spricht von einer dauerhaften amerikanischen Kontrolle über Sicherheitsfragen. Dänemark und Grönland betonen gleichzeitig, dass die Souveränität und der Selbstbestimmungsrecht Grönland gewahrt werden soll. Das Abkommen soll kommende Woche unterzeichnet werden. In Oberpinzgau ist das neue Wasserkraftwerk Sulzau in Neukirchen am Großvenediger offiziell eröffnet worden. Die Anlage von der Salzburger AG und Lichtgenossenschaft Neukirchen soll jährlich rund 18 Gigawattstunden Strom erzeugen. Das entspricht dem Verbrauch von mehr als 5000 Haushalten. Rund 23,5 Millionen Euro wurden in das Kraftwerk investiert. Und Sport: In der Fußball-Bundesliga hat Rapid Wien gestern WSG Tirol mit 3:0 besiegt. Ja, dann heute geht es mit dem Spieltag weiter. Austria Lustenau trifft um 17 Uhr auf Altach. 19.30 Uhr spielt der GHK gegen Austria Wien. Und am Sonntag stehen unter anderem Hartberg gegen den LASK sowie Red Bull Salzburg gegen Sturm Graz am Platz.
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10: Deutschland bringt wegen hoher Spritpreise Tankrabatt auf den Weg und Trump will mehr Medien den Zugang zum Weißen Haus verbieten. Wegen der hohen Spritpreise will die deutsche Bundesregierung Autofahrer erneut entlasten. Ab kommenden Oktober soll die Energiesteuer auf Benzin und Diesel gesenkt werden. Wird die Entlastung vollständig weitergegeben, sind es rund 17 Cent pro Liter. Die Maßnahmen sollen bis zur Jahresende gelten. Bereits im Mai und Juni hat es einen Tankrabatt in ähnlicher Höhe gegeben in Deutschland. US-Präsident Donald Trump hat angekündigt, CNN, MS Now und Politico mit sofortiger Wirkung aus dem Weißen Haus auszuschließen. Trump wirft den Medien vor, Falschberichterstattung zu betreiben. Konkrete Belege dafür nannte er aber nicht. Wie das Verbot genau umgesetzt werden soll, ist noch nicht klar. Trump kündigte außerdem an, dass weitere Medien folgen könnten. In Oberösterreich soll das Gemeinderecht umfassend modernisiert werden. Gemeinderatssitzungen sollen künftig dauerhaft online abrufbar sein. Außerdem sollen Verfahren vereinfacht und die Zusammenarbeit zwischen Gemeinden erleichtert werden. Die neue

0: Ordnung soll noch bis Jahresende beschlossen werden. Und Sport, einen starken Saisonauftakt gab es für den KAC in der Eishockey League. Die Klagenfurter besiegten Red Bull Salzburg klar mit 7:1. Die Grazer 99ers mussten sich dagegen gegen Pustertal mit 2:4 geschlagen geben. Und in der Fußball-Bundesliga spielt heute Austria Lustenau gegen Altach. Am Abend trifft GRK auf Austria Wien. Und morgen gibt es das Spitzenspiel Sturm Graz gegen Red Bull Salzburg. Und auch noch Hartberg ist bei LASK im Einsatz.
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14: Goldreserven könnten nach New York übersiedeln und neue Wildwarngeräte sollen Unfälle vermeiden. Mehr als 30 Tonnen venezuelanisches Gold lagern schätzungsweise zufolge bei der Bank of England in London. Wegen eines jahrelangen Rechtsstreites konnte Venezuela bisher nicht darauf zugreifen. Nun könnten die Reserven im geschätzten Wert von 3,5 Milliarden Euro zur US-Notenbank nach New York verlegt werden. Niederösterreich baut den Schutz vor Wildunfällen weiter aus. Heuer werden 6.500 neue Reflektoren und 470 optische akustische Warngeräte ausgegeben. Damit sollen gefährdete Straßenabschnitte gesichert werden. Insgesamt sind mehr als 2000 Kilometer Landstraße mit Wildwarnsystemen ausgestattet. Und Graz startet an diesem Wochenende wieder ganz im Zeichen des Aufsteigerns in ein Partywochenende. Das große Brauchtumsfest feiert heuer sein 25-jähriges Jubiläum. Seit 2002 kamen laut Veranstalter insgesamt mehr als 2 Millionen Besucher allein in die Landeshauptstadt Graz und feierten dort. Und wir blicken auch noch auf den Sport. Einen starken Saisonauftakt hat der KC im Eishockey erreicht. Die Klagenfurter besiegten Red Bull Salzburg klar mit 7:1. Die Grazer 99ers mussten sich dagegen Pustertal mit 2:4 geschlagen geben. Und in der Fußball-Bundesliga spielt heute Austria Lustenau gegen Altach. Am Abend trifft der GRK auf Austria Wien. Und morgen stehen unter anderem Hartberg gegen den LASK sowie Red Bull Salzburg gegen Sturm Graz auf dem Platz.
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9: Neues Klimagesetz sorgt für Kritik und USA und Dänemark erzielen Einigung über Sicherheit Grönlands. Die Bundesregierung hat das neue Klimagesetz in Begutachtung geschickt. Österreich soll demnach bis 2040 klimaneutral werden. Erreicht werden soll das unter anderem durch weniger Emissionen, Anpassungen an den Klimawandel und an die Kreislaufwirtschaft. Kritik kommt von mehreren Seiten. Umweltorganisationen fordern konkretere, verbindliche Zwischenziele. Die Wirtschaftsvertreter warnen dagegen vor Belastungen für die heimischen Betriebe. Die USA, Dänemark und Grönland haben sich auf ein neues Abkommen zur Sicherheit der Arktisinsel verständigt. US-Präsident Donald Trump spricht von einem dauerhaften amerikanischen Kontrollfaktor und über Sicherheitsfragen, die beantwortet werden. Dänemark und Grönland betonen gleichzeitig, dass die Souveränität und das Selbstbestimmungsrecht Grönlands gewahrt werden soll. Das Abkommen soll kommende Woche unterzeichnet werden. Im Oberpinzgau ist das neue Wasserkraftwerk Sulzau in Neuenkirchen am Großvenediger offiziell eröffnet worden. Die Anlage von der Salzburger AG und der Lichtgenossenschaft Neuenkirchen soll jährlich rund 18 Gigawattstunden Strom erzeugen. Ja, gekostet hat das Ganze 23,5 Millionen Euro. Ja, entsprechend 5000 Haushalte sollen 18 Gigawattstunden versorgen. Und Sport in der Fußball-Bundesliga hat Rapid gestern gegen WSG Tirol 3:0 gewonnen. Heute geht's weiter mit Austria Nustenau um 19.30 Uhr gegen Altach und GRK auf Austria Wien. Und am Sonntag gibt's dann die Spiele Hartberg gegen LASK sowie Red Bull Salzburg gegen Sturm Graz.
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2: Neues Klimagesetz sorgt für Kritik und USA und Dänemark erzielen Einigung über Sicherheit Grönlands. Die Bundesregierung hat das neue Klimagesetz in Begutachtung geschickt. Österreich soll demnach bis 2040 klimaneutral werden. Erreicht werden soll das unter anderem durch weniger Emissionen, Anpassungen an den Klimawandel und an die Kreislaufwirtschaft. Kritik kommt von mehreren Seiten. Umweltorganisationen fordern konkretere, verbindliche Zwischenziele. Die Wirtschaftsvertreter warnen dagegen vor Belastungen für die heimischen Betriebe. Die USA, Dänemark und Grönland haben sich auf ein neues Abkommen zur Sicherheit der Arktisinsel verständigt. US-Präsident Donald Trump spricht von einem dauerhaften amerikanischen Kontrollfaktor und über Sicherheitsfragen, die beantwortet werden. Dänemark und Grönland betonen gleichzeitig, dass die Souveränität und das Selbstbestimmungsrecht Grönlands gewahrt werden soll. Das Abkommen soll kommende Woche unterzeichnet werden. Im Oberpinzgau ist das neue Wasserkraftwerk Sulzau in Neuenkirchen am Großvenediger offiziell eröffnet worden. Die Anlage von der Salzburger AG und der Lichtgenossenschaft Neuenkirchen soll jährlich rund 18 Gigawattstunden Strom erzeugen. Ja, gekostet hat das Ganze 23,5 Millionen Euro. Ja, entsprechend 5000 Haushalte sollen 18 Gigawattstunden versorgen. Und Sport in der Fußball-Bundesliga hat Rapid gestern gegen WSG Tirol 3:0 gewonnen. Heute geht es weiter mit Austria Nustenau um 19.30 Uhr gegen Altach und GRK auf Austria Wien. Und am Sonntag gibt es dann die Spiele Hartberg gegen LASK sowie Red Bull Salzburg gegen Sturm Graz.
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4: Goldreserven könnten nach New York übersiedeln und neue Wildwarngeräte sollen Unfälle vermeiden. Mehr als 30 Tonnen venezuelanisches Gold lagern schätzungsweise zufolge bei der Bank of England in London. Wegen eines jahrelangen Rechtsstreites konnte Venezuela bisher nicht darauf zugreifen. Nun könnten die Reserven im geschätzten Wert von 3,5 Milliarden Euro zur US-Notenbank nach New York verlegt werden. Niederösterreich baut den Schutz vor Wildunfällen weiter aus. Heuer werden 6.500 neue Reflektoren und 470 optische akustische Warngeräte ausgegeben. Damit sollen weiter gefährdete Straßenabschnitte gesichert werden. Insgesamt sind mehr als 2000 Kilometer Landstraße mit Wildwarnsystemen ausgestattet. Und Graz startet an diesem Wochenende wieder ganz im Zeichen des Aufsteirens in ein Partywochenende. Das große Brauchtumsfest feiert heuer sein 25-jähriges Jubiläum. Seit 2002 kamen laut Veranstalter insgesamt mehr als 2 Millionen Besucher allein in die Landeshauptstadt Graz und feierten dort. Und wir blicken auch noch auf den Sport. Einen starken Saisonauftakt hat der KC im Eishockey erreicht. Die Klagenfurter besiegten Red Bull Salzburg klar mit 7:1. Die Grazer 99ers mussten sich dagegen Pustertal mit 2:4 geschlagen geben. Und in der Fußball-Bundesliga spielt heute Austria Lustenau gegen Altach. Am Abend trifft der GRK auf Austria Wien. Und morgen stehen unter anderem Hartberg gegen den LASK sowie Red Bull Salzburg gegen Sturm Graz auf dem Platz.
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5: Goldreserven könnten nach New York übersiedeln und neue Wildwarngeräte sollen Unfälle vermeiden. Mehr als 30 Tonnen venezuelanisches Gold lagern schätzungsweise zufolge bei der Bank of England in London. Wegen eines jahrelangen Rechtsstreites konnte Venezuela bisher nicht darauf zugreifen. Nun könnten die Reserven im geschätzten Wert von 3,5 Milliarden Euro zur US-Notenbank nach New York verlegt werden. Niederösterreich baut den Schutz vor Wildunfällen weiter aus. Heuer werden 6.500 neue Reflektoren und 470 optische akustische Warngeräte ausgegeben. Damit sollen gefährdete Straßenabschnitte gesichert werden. Insgesamt sind mehr als 2000 Kilometer Landstraße mit Wildwarnsystemen ausgestattet. Und Graz startet an diesem Wochenende wieder ganz im Zeichen des Aufsteigerns in ein Partywochenende. Das große Brauchtumsfest feiert heuer sein 25-jähriges Jubiläum. Seit 2002 kamen laut Veranstalter insgesamt mehr als 2 Millionen Besucher allein in die Landeshauptstadt Graz und feierten dort. Und wir blicken auch noch auf den Sport. Einen starken Saisonauftakt hat der KC im Eishockey erreicht. Die Klagenfurter besiegten Red Bull Salzburg klar mit 7:1. Die Grazer 99ers mussten sich dagegen Pustertal mit 2:4 geschlagen geben. Und in der Fußball-Bundesliga spielt heute Austria Lustenau gegen Altach. Am Abend trifft der GRK auf Austria Wien. Und morgen stehen unter anderem Hartberg gegen den LASK sowie Red Bull Salzburg gegen Sturm Graz auf dem Platz.
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1: Deutschland bringt wegen hoher Spritpreise Tankrabatt auf den Weg und Trump will mehr Medien den Zugang zum Weißen Haus verbieten. Wegen der hohen Spritpreise will die deutsche Bundesregierung Autofahrer erneut entlasten. Ab kommenden Oktober soll die Energiesteuer auf Benzin und Diesel gesenkt werden. Wird die Entlastung vollständig weitergegeben, sind es rund 17 Cent pro Liter. Die Maßnahmen sollen bis zur Jahresende gelten. Bereits im Mai und Juni hat es einen Tankrabatt in ähnlicher Höhe gegeben in Deutschland. US-Präsident Donald Trump hat angekündigt, CNN, MS Now und Politico mit sofortiger Wirkung aus dem Weißen Haus auszuschließen. Trump wirft den Medien vor, Falschberichterstattung zu betreiben. Konkrete Belege dafür nannte er aber nicht. Wie das Verbot genau umgesetzt werden soll, ist noch nicht klar. Trump kündigte außerdem an, dass weitere Medien folgen könnten. In Oberösterreich soll das Gemeinderecht umfassend modernisiert werden. Gemeinderatssitzungen sollen künftig dauerhaft online abrufbar sein. Außerdem sollen Verfahren vereinfacht und die Zusammenarbeit zwischen Gemeinden erleichtert werden. Die neue Gemeindeordnung soll noch bis Jahresende beschlossen werden. Und Sport, einen starken Saisonauftakt gab es für den KC in der Eishockey League. Die Klagenfurter besiegten Red Bull Salzburg klar mit 7:1. Die Grazer 99ers mussten sich dagegen gegen Pustertal mit 2:4 geschlagen geben. Und in der Fußball-Bundesliga spielt heute Austria Lustenau gegen Altach. Am Abend trifft GRK auf Austria Wien. Und morgen gibt es das Spitzenspiel Sturm Graz gegen Red Bull Salzburg. Und auch noch Hartberg ist bei LASK im Einsatz.
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1: Neues Klimagesetz sorgt für Kritik und USA und Dänemark erzielen Einigung über die Sicherheit Grönlands. Die Bundesregierung hat das neue Klimagesetz in Begutachtung geschickt. Österreich soll demnach bis 2040 klimaneutral werden. Erreicht werden soll das Ganze unter weniger Emissionen, Anpassung.

0: Weltorganisationen fordern konkretere Maßnahmen. Die Wirtschaftsvertreter sehen eine Belastung für einheimische Betriebe. Die USA, Dänemark und Grönland haben sich auf ein neues Abkommen zur Sicherheit der Arktikinsel geeinigt. US-Präsident Donald Trump spricht von einer dauerhaften amerikanischen Kontrolle über die Sicherheitsfragen. Dänemark und Grönland betonen aber gleichzeitig, dass die Souveränität und die Selbstbestimmung des Landes gewahrt bleiben muss. Das Abkommen soll kommende Woche unterzeichnet werden. Im Oberpinzgau ist das neue Wasserkraftwerk Sulzau in Neunkirchen am Großvenedig eröffnet worden. Die Anlage von der Salzburg AG und Lichtgenossenschaft Neukirchen soll 18 Gigawattstunden erzeugen. Das entspricht dem Verbrauch von 5000 Haushalten. Gekostet hat das Projekt rund 23,5 Millionen Euro. Und Sport: In der Fußball-Bundesliga hat gestern Rapid gegen Tirol 3:0 gewonnen. Heute steht Austria Lustenau gegen Altach auf dem Platz und GRK trifft auf Austria Wien. Und am Sonntag gibt es das Spitzenspiel der Runde: Salzburg gegen Sturm Graz und Hartberg spielt gegen den LASK.
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1: Neues Klimagesetz sorgt für Kritik und USA und Dänemark erzielen Einigung über die Sicherheit Grönlands. Die Bundesregierung hat das neue Klimagesetz in Begutachtung geschickt. Österreich soll demnach bis 2040 klimaneutral werden. Erreicht werden soll das Ganze unter weniger Emissionen, Anpassungen an den Klimawandel und einer Kreislaufwirtschaft, die vorgesorgt werden soll. Kritik kommt von mehreren Seiten.

Umweltorganisationen fordern konkretere Maßnahmen. Die Wirtschaftsvertreter sehen eine Belastung für einheimische Betriebe. Die USA, Dänemark und Grönland haben sich auf ein neues Abkommen zur Sicherheit der Arktikinsel geeinigt. US-Präsident Donald Trump spricht von einer dauerhaften amerikanischen Kontrolle über die Sicherheitsfragen. Dänemark und Grönland betonen aber gleichzeitig, dass die Souveränität und die Selbstbestimmung des Landes gewahrt bleiben muss. Das Abkommen soll kommende Woche unterzeichnet werden.

0: Hamburg AG und Lichtgenossenschaft Neukirchen soll 18 Gigawattstunden erzeugen. Das entspricht dem Verbrauch von 5000 Haushalten. Gekostet hat das Projekt rund 23,5 Millionen Euro. Und Sport: In der Fußball-Bundesliga hat gestern Rapid gegen Tirol 3:0 gewonnen. Heute steht Austria Lustenau gegen Altach auf dem Platz und GRK trifft auf Austria Wien. Und am Sonntag gibt es das Spitzenspiel der Runde: Salzburg gegen Sturm Graz und Hartberg spielt gegen den LASK.
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1: Es ist 17 Uhr.
2: Neues Klimagesetz sorgt für Kritik und USA und Dänemark erzielen Einigung über Sicherheit Grönlands. Die Bundesregierung hat das neue Klimagesetz in Begutachtung geschickt. Österreich soll demnach bis 2040 klimaneutral werden. Erreicht werden soll das unter anderem durch weniger Emissionen, Anpassungen an den Klimawandel und an die Kreislaufwirtschaft. Kritik kommt von mehreren Seiten. Umweltorganisationen fordern konkretere, verbindliche Zwischenziele. Die Wirtschaftsvertreter warnen dagegen vor Belastungen für die heimischen Betriebe. Die USA, Dänemark und Grönland haben sich auf ein neues Abkommen zur Sicherheit der Arktisinsel verständigt. US-Präsident Donald Trump spricht von einem dauerhaften amerikanischen Kontrollfaktor und über Sicherheitsfragen, die beantwortet werden. Dänemark und Grönland betonen gleichzeitig, dass die Souveränität und das Selbstbestimmungsrecht Grönlands gewahrt werden soll. Das Abkommen soll kommende Woche unterzeichnet werden. Im Oberpinzgau ist das neue Wasserkraftwerk Sulzau in Neuenkirchen am

Großvenedig offiziell eröffnet worden. Die Anlage von der Salzburger AG und der Lichtgenossenschaft Neunkirchen soll jährlich rund 18 Gigawattstunden Strom erzeugen. Ja, gekostet hat das Ganze 23,5 Millionen Euro. Ja, entsprechend 5000 Haushalte sollen 18 Gigawattstunden versorgen. Und Sport in der Fußball-Bundesliga hat Rapid gestern gegen WSG Tirol 3:0 gewonnen. Heute geht's weiter mit Austria Nustenau um 19:30 Uhr gegen Altach und GRK auf Austria Wien.

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16: Neues Klimagesetz sorgt für Kritik und USA und Dänemark erzielen Einigung über Sicherheit Grönlands. Die Bundesregierung hat das neue Klimagesetz in Begutachtung geschickt. Österreich soll demnach bis 2040 klimaneutral werden. Erreicht werden soll das unter anderem durch weniger Emissionen, Anpassungen an den Klimawandel und an die Kreislaufwirtschaft. Kritik kommt von mehreren Seiten. Umweltorganisationen fordern konkretere, verbindliche Zwischenziele. Die Wirtschaftsvertreter warnen dagegen vor Belastungen für die heimischen Betriebe. Die USA, Dänemark und Grönland haben sich auf ein neues Abkommen zur Sicherheit der Arktisinsel verständigt. US-Präsident Donald Trump spricht von einem dauerhaften amerikanischen Kontrollfaktor und über Sicherheitsfragen, die beantwortet werden. Dänemark und Grönland betonen gleichzeitig, dass die Souveränität und das Selbstbestimmungsrecht Grönlands gewahrt werden soll. Das Abkommen soll kommende Woche unterzeichnet werden. Im Oberpinzgau ist das neue Wasserkraftwerk Sulzau in Neuenkirchen am Großvenediger offiziell eröffnet worden. Die Anlage von der Salzburger AG und der Lichtgenossenschaft Neuenkirchen soll jährlich rund 18 Gigawattstunden Strom erzeugen. Ja, gekostet hat das Ganze 23,5 Millionen Euro. Ja, entsprechend 5.000 Haushalte sollen 18 Gigawattstunden versorgen. Und Sport in der Fußball-Bundesliga hat Rapid gestern gegen WSG Tirol 3:0 gewonnen. Heute geht's weiter mit Austria Nustenau um 19.30 Uhr gegen Altach und GRK auf Austria Wien. Und am Sonntag gibt's dann die Spiele Hartberg gegen LASK sowie Red Bull Salzburg gegen Sturm Graz.
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9: Neues Klimagesetz sorgt für Kritik und USA und Dänemark erzielen Einigung über Sicherheit Grönlands. Die Bundesregierung hat das neue Klimagesetz in Begutachtung geschickt. Österreich soll demnach bis 2040 klimaneutral werden. Erreicht werden soll das unter anderem durch weniger Emissionen, Anpassungen an den Klimawandel und an die Kreislaufwirtschaft. Kritik kommt von mehreren Seiten. Umweltorganisationen fordern konkretere, verbindliche Zwischenziele. Die Wirtschaftsvertreter warnen dagegen vor Belastungen für die heimischen Betriebe. Die USA, Dänemark und Grönland haben sich auf ein neues Abkommen zur Sicherheit der Arktisinsel verständigt. US-Präsident Donald Trump spricht von einem dauerhaften amerikanischen Kontrollfaktor und über Sicherheitsfragen, die beantwortet werden. Dänemark und Grönland betonen gleichzeitig, dass die Souveränität und das Selbstbestimmungsrecht Grönlands gewahrt werden soll. Das Abkommen soll kommende Woche unterzeichnet werden. Im Oberpinzgau ist das neue Wasserkraftwerk Sulzau in Neuenkirchen am Großvenediger offiziell eröffnet worden. Die Anlage von der Salzburger AG und der Lichtgenossenschaft Neuenkirchen soll jährlich rund 18 Gigawattstunden Strom erzeugen. Ja, gekostet hat das Ganze 23,5 Millionen Euro. Ja, entsprechend 5000 Haushalte sollen 18 Gigawattstunden versorgen. Und Sport in der Fußball-Bundesliga hat Rapid gestern gegen WSG Tirol 3:0 gewonnen. Heute geht's weiter mit Austria Nustenau um 19.30 Uhr gegen Altach und GRK auf Austria Wien. Und am Sonntag gibt's dann die Spiele Hartberg gegen LASK sowie Red Bull Salzburg gegen Sturm Graz.
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